Hierarchie, Lehrunterschied, Unterordnung. Stimmerei, Schurflug, Infanterie.